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1: Vega, Chevron 49 Juliet.
0: Chevron 49 Juliet, send a turn left, 10 degrees. Ryanair 7 Delta Romeo, Punta Shannon, what's more good?
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0: Also wir haben vorher gesagt, so ein Schiff, Flieger Tower, wo sie das mal wollen.
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